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1: Momentan gibt es keine Meldungen im Grossraum Zürich, im Zürich Oberland und rund um den Zürichsee. Habt ihr etwas gesehen, dann meldet es uns auf der Gratis-Verkehrshotline 0800 und 3x60. Allen unterwegs eine gute Fahrt.
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1: Am Morgen ist es ziemlich sonnig, am Nachmittag und Abend gibt es lokal Regengüsse und zum Teil auch starke Gewitter. Aktuell messen wir in der Stadt Zürich 22 Grad, zu Hause einmal bis 20 Grad und auf dem Bachtel sind es 17 Grad. Morgen ist es mehrheitlich bewölkt und regnerisch mit einzelnen Aufhellungen.
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2: Das ist euer Start in Dienstagmorgen mit wunderbarem 90er-Sound von der Natalie Imbruglia und 80er-Musik von Prince. Da macht aufstehen gerade doppelt Spass. Einen wunderschönen guten Morgen wünsche ich.
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Ihr habt Zürichsee Hellwach eingeschaltet mit Flo Michel. Wir wecken euch mit einem unverkennbaren Piano. Für mehr Abwechslung geht es ab in 2000er zu Coldplay und ihres Clocks. Kommt gut durch den Dienstag. Und bevor ihr das Haus verlässt, vielleicht noch mal einen Blick auf den Balkon, die Terrasse werfen. Nicht, dass dann heute beim Sturm irgendetwas wegfliegt. Guten Morgen.

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1: Momentan gibt es keine Meldungen im Grossraum Zürich, im Zürich-Oberland und rund um den Zürichsee. Habt ihr etwas gesehen, dann meldet es uns auf der Gratis-Verkehrshotline 0800 und 3x60. Allen unterwegs eine gute Fahrt. Es wird 5 vor halb 6.
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1: Mit dem Dani Kleibühl. Guten Morgen. Der Bundespräsident Guy Parmelin hat in der Schweizer Botschaft zu Washington keinen Durchbruch in den Verhandlungen um ein Handelsabkommen mit den USA können ankündigen. Er sei dem US-Handelsbeauftragten Jamieson Greer eine bundesrätliche Absichtserklärung unterbreitet mit den Informationen, wie die Schweiz die Zollvereinbarung vom letzten November umsetzen will. Der Guy Parmelin hat der US-Seite aber keine Verpflichtung können anbringen, dass auch sie sich weiter an die Vereinbarung vom letzten Jahr haltet. Bei einer mutmaßlichen Bombenexplosion bei einem Hauseingang zu Monaco sind 3 Personen zum Teil lebensgefährlich verletzt worden. Die Medien reden von einer Paketbombe. Kurz vorher habe eine Person einen Rucksack abgestellt und sei dann geflüchtet. Unter den Verletzten sei einer der reichsten Unternehmer aus der Ukraine. Am Hausberg von Locarno ist ein Waldbrand ausgebrochen. Dessiner Behörde redet von einem Grossbrand, die Löscharbeiten sind im Gang. Betroffen ist der Wald bei der Ortschaft Gardada am Cimeta.
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1: Am Morgen ist es ziemlich sonnig, am Nachmittag und Abend gibt es lokal Regengüsse und zum Teil auch starke Gewitter. Aktuell messen wir in der Stadt Zürich 22 Grad, zu Lachen 20 Grad und zu Opfiken sind es 19 Grad. Morgen ist mehrheitlich bewölkt und regnerisch mit einzelnen Aufhellungen. 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

Jeden Morgen interessiert eure Meinung hier bei Radio Zürichsee bei der Frage vom Tag. Heute geht es um unser Schulsystem. In der Zeitung haben wir gerade von einer Schule lesen, die auf klassische Noten und auch auf einen fixen Lehrplan verzichtet. Darum die Frage an euch. Findet ihr Schulen ohne Benotung und ohne Lehrplan eine gute Idee? Oder sagt ihr nein? Es gibt einen ganz klaren Grund, warum wir unsere Volksschule so haben, wie wir sie haben. Eure Meinung jetzt direkt ins Studio auf 079 255 71 71. Guten Morgen miteinander.

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1: Morgenverkehr, das im Grossraum Zürich, das stockt und staut bereits vor dem Gubrist-Tunnel Richtung St. Gallen, durch das dann auf der Westumfahrung ab Urdorf Nord, wo ihr anstehen müsst. Allen unterwegs ganz gute und sichere Fahrt an euer Ziel. 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
2: Mit dem Dani Krähenbühl. Guten Morgen. Der Bundespräsident Guy Parmelin hat zu Washington keinen Durchbruch im Zollstreit mit den USA erzielt. Er habe dem US-Handelsbeauftragten Jamieson Greer eine bundesrätliche Absichtserklärung übergeben mit den Informationen, wie die Schweiz die Zollvereinbarung vom letzten November umsetzen will. Die Schweiz habe ihre Verpflichtungen vollständig erfüllt und umgesetzt und erwarte das auch von den USA, hat der Bundespräsident nach dem Treffen in der Schweizer Botschaft gesagt. Der Guy Parmelin hat den US-Seite aber keine Verpflichtung können anbringen, dass auch sie sich weiter an die Vereinbarung vom letzten Jahr halten. Die Vereinbarung zwischen der Schweiz und den USA läuft Ende Juli aus. Bei einem mutmaßlichen Bombenanschlag in Monaco sind 3 Personen zum Teil lebensgefährlich verletzt worden. Unter den Verletzten ist laut Medienbericht einer der reichsten Unternehmer aus der Ukraine. Zur Explosion ist es gestern Abend beim Eingang von einem Wohngebäude gekommen. Medien reden von einer Paketbombe. Kurz vorher habe eine Person einen Rucksack abgestellt und sei dann geflüchtet. Der Fürst Albert von Monaco schreibt, die kriminelle Explosion sei ein Schock für Monaco. Die Ermittlungen laufen in enger Zusammenarbeit mit den französischen Behörden. Oberhalb von Locarno ist ein Waldbrand ausgebrochen. Dessiner Behörde redet von einem Grossbrand, die Löscharbeiten sind im Gang. Laut Dessiner Radio brennt der Wald bei der Ortschaft Gardada am Cimetta, am Hausberg von Locarno. Laut Naturgefahrenkarte vom Bund gilt es in der Region Locarno erhebliche Waldbrandgefahr. Bei der Fußball-WM ist Deutschland im 16. Final ausgeschieden. Die Deutschen verlieren gegen Paraguay im Penaltyschiessen mit 3:4. Ebenfalls ein Penaltyschiessen hat es zwischen den Niederlanden und Marokko gegeben und vor wenigen Augenblicken ist die Niederlande ausgeschieden. Brasilien qualifiziert sich mit einem 2:1 gegen Japan für das Achtelfinal.
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2: Am Morgen ist es ziemlich sonnig, am Nachmittag und Abend gibt es lokal Regengüsse und zum Teil auch starke Gewitter. Aktuell messen wir in der Stadt Zürich 22 Grad, in Zollikon 20 Grad und auf dem Hirzel sind es 18 Grad. Morgen ist es mehrheitlich bewölkt und regnerisch mit einzelnen Aufhellungen.
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1: Einige von uns sind schon im Genuss von ein paar Regentropfen gekommen, die anderen dann vielleicht heute Abend. Der Vorteil von Regen, dem gehen wir auf den Grund, geht nach 2 Songs. Und da geht es ab in den 90er Jahren zum Freddie Mercury, Living on My Own. Und dann haben wir auch noch den Michael Jackson am Start mit einem grossartigen 80er-Song, Smooth Criminal. Wunderschönen guten Morgen.
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0: Das ist euer Dienstagmorgen mit Zürichsee, hellwach, Flo Michel. Wunderschönen guten Morgen. 6:06 abends. Und ich muss ganz ehrlich sein, ich warte ja wirklich auf den Regen. Mich freut es so richtig, wenn er dann mal wieder kommt. Ist voll okay. Auch Sonne darf bleiben. Aber ein bisschen Regen, vielleicht damit der Garten mal wieder so einen schönen Gutsch bekommt, würde mich riesig freuen. Und auch ihr freut euch, wenn es dann ein bisschen kühler könnte werden, so auch Ursula aus Embrach.
1: Endlich Regen, dann kühlt es endlich die Nacht ab und man kann endlich wieder mal durchschlafen und richtig lüften.
0: Auf was freut ihr euch, wenn der Regen kommt? Eure Meinung jederzeit ins Studio via WhatsApp-Sprachnachricht 079 255 71 71. Ja, ein bisschen kühler für süße Träume. Eurythmics, Sweet Dreams gibt es jetzt gerade für euren Morgen hier bei Radio Zürichsee. Schön,

0: Viertel ab 6 Uhr, ihr hört Radio Zürichsee. Wunderschönen guten Morgen, es ist wieder Zeit zum Mitraten. Welcher Star versteckt sich hinter der heutigen Story und hat extrem früh angefangen Musik zu machen?
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2: Stellt euch Folgendes vor. Viele Eltern meinen ja, dass ihr Kind hochbegabt ist. Der Bübel zu Amerika ist es. Mit 2,5 Jahren meldet ihn die Eltern am Konservatorium an. Wo andere noch Windeln anhaben und schnuckeln, hat er schon Melodien und Harmonien im Kopf. Das Klavier ist seine grosse Leidenschaft. Darum hat er auch mit 6 aufgehört mit Geigenspielen. Das Musikwunderkind, das uns mit so vielen schönen Hits begeistert, ist der Eric Carmen.

0: Ihr hört gerade in Zürichsee an diesem Dienstagmorgen jetzt schon mal die Stimmbänder parat machen zum Mitsingen nach den News. Dann geht es gerade direkt ab in die 80er Jahre zu Toto und ihrem grossartigen Hit Africa.
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0: Morgenverkehr, das vor allem im grossen Raum Zürich. Es stockt und schnellt vor dem Gubristunnel Richtung St. Gallen und rund ums Brütiseller Kreuz braucht ihr ebenfalls mehr Zeit. Dann müsst ihr auch mit stockendem Verkehr rechnen auf der A4 Schaffhausen Richtung Winterthur zwischen Adligen und Winterthur Nord. Allen unterwegs ganz gute und sichere Fahrt an euer Ziel. Es ist jetzt 6:30.
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3: Mit dem Dani Kleinbühl. Der Bundespräsident Guy Parmelin hat in der Schweizer Botschaft zu Washington keinen Durchbruch in den Verhandlungen um ein Handelsabkommen mit den USA ankündigen können. Er habe im US-Handelsbeauftragten Jamieson Greer eine bundesrätliche Absichtserklärung unterbreitet mit der Information, wie die Schweiz die Zollvereinbarung vom letzten November umsetzen will. Der Guy Parmelin hat der US-Seite aber keine Verpflichtung können abbringen, dass auch sie sich weiter an die Vereinbarung vom letzten Jahr halten. Bei einer mutmaßlichen Bombenexplosion bei einem Hauseingang zu Monaco sind 3 Personen zum Teil lebensgefährlich verletzt worden. Die Medien reden von einer Paketbombe. Kurz vorher habe eine Person einen Rucksack abgestellt und sei dann geflüchtet. Unter den Verletzten sei einer der reichsten Unternehmer aus der Ukraine. Am Hausberg von Locarno ist ein Waldbrand ausgebrochen. Dessiner Behörde redet von einem Grossbrand, die Löscharbeiten sind im Gang. Betroffen ist der Wald bei der Ortschaft Gardada am Cimetta.
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3: Am Morgen ist es ziemlich sonnig, am Nachmittag und Abend gibt es lokal Regengüsse und zum Teil auch starke Gewitter. Aktuell messen wir in der Stadt Zürich 21 Grad, in Greifensee 20 Grad und in Soizach sind es 18 Grad. Morgen ist mehrheitlich bewölkt und regnerisch mit einzelnen Aufhellungen. 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
0: Ihr habt Radio Zürichsee eingeschaltet am Dienstagmorgen. Wir haben das Beste aus den 80er, 90er und mehr. Für das gehen wir zu den Pet Shop Boys und ihrem Go West in den 90er Jahren. Zuerst heisst es jetzt aber mitsingen mit Toto und ihrem Africa. Ich wünsche viel Spass.
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0: 6 Minuten nach der halben 7 in Ihrem Radio Zürich eingeschaltet. Ab dem nächsten Montag haben wir etwas ganz Neues für euch.
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Ohne Meinung ist wieder gefragt, da bei Radio Zürichsee an diesem Dienstagmorgen. Jetzt geht es 6:45. Guten Morgen miteinander. Bei der Frage vom Tag, da, wenn wir eure Meinung wissen, könnt ihr jeweils durchgeben via WhatsApp-Sprachnachricht 079-255-71-71. Dann kommen wir da direkt zu mir ins Studio. Und die Frage heute, da geht es um die Schule. Gestern hat man in den Zeitungen können lesen von einer neuen Schule, die komplett auf einen Lehrplan und auch komplett auf Benotung verzichtet und ganz einen neuen Ansatz will gehen und eigentlich Kind ja das lernen lassen, was sie wollen. Klar, Ende Schule muss man alles können, was man auch in der Volksschule muss können, aber man will einen neuen Ansatz probieren. Und darum will ich von euch wissen, findet ihr das eine tolle Sache oder sagt ihr, nein, wir haben ein Volksschulsystem mit Noten und Lehrplan aus einem bestimmten Grund und das ist auch gut so, eure Meinung. Jetzt direkt ins Studio 079-255-7171. Jetzt schnell eure Meinung durchgeben. Volksschulsystem, super so wie es ist. Oder nein, unbedingt neue Ansätze ausprobieren. Machen wir doch schnell eine kleine Nachricht. Und wir machen grosse Musik für euren Dienstagmorgen. 70er Sound von der Supertramp. Schön, habt ihr eingeschaltet.

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1: Ihr hört Radio Zürichsee an dem Dienstagmorgen für euch parat 80er Sound, wo sich bewusst 60er Musik, so ein Frankie Valli and the Four Seasons inspirieren lassen hat. Welcher Song das da mal ein bisschen zurückgeschaut hat, ihr hört es gerade nach den News.
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1: Zuerst schauen wir aber rasch auf die Strasse. Da haben wir Morgenverkehr, das vor allem auch im Grossraum Zürich. Es stockt und staut vor dem Gubristunnel Richtung St. Gallen, rund ums Brütiseller Kreuz und auch sonst auf diesen Morgenstrecken, wo ihr mehr Zeit einrechnen müsst. Alle Verkehrsmeldungen im Detail findet ihr jederzeit auch online auf radiozürichsee.ch oder in der Radio Zürichsee App. Und jetzt gerade noch reinkommen, Region Zürich-Oberland. Auch dort müsst ihr mit stockendem Verkehr rechnen, das beim Autobahnende und durchs ganze Ahrtal vom Autobahnende Uster bis auf Hiwil. Allen unterwegs kommen gut und sicher an euer Ziel. Jetzt ist es 5 vor 7.
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3: Mit dem Danny Kleinbühl. Guten Morgen. Der Bundespräsident Guy Pachmelin hat in Washington keinen Durchbruch im Zollstreit mit den USA erzielt. Er habe dem US-Handelsbeauftragten Jamieson Greer eine bundesrätliche Absichtserklärung übergeben mit den Informationen, wie die Schweiz die Zollvereinbarung vom letzten November umsetzen will. Die Schweiz habe ihre Verpflichtungen vollständig erfüllt und erwarte das auch von den USA, hat der Bundespräsident nachher in der Schweizer Botschaft zu Washington gesagt. Der Guy Pachmelin hat der US-Seite aber keine Verpflichtung können anbringen, dass auch sie sich weiter an die Vereinbarung vom letzten Jahr halten. Die Vereinbarung zwischen der Schweiz und den USA läuft Ende Juli aus. Bei einem mutmaßlichen Bombenanschlag in Monaco sind 3 Personen zum Teil lebensgefährlich verletzt worden. Unter den Verletzten ist laut Medienbericht einer der reichsten Unternehmer aus der Ukraine. Zur Explosion ist es gestern Abend beim Eingang von einem Wohngebäude gekommen. Medien reden von einer Paketbombe. Kurz vorher habe eine Person einen Rucksack abgestellt und sei dann geflüchtet. Der Fürst Albert von Monaco schreibt, die kriminelle Explosion sei ein Schock für Monaco. Die Ermittlungen laufen in enger Zusammenarbeit mit der französischen Behörde. Oberhalb von Locarno ist ein Waldbrand ausgebrochen. Tessiner Behörde redet von einem Grossbrand, die Löscharbeiten sind im Gang. Laut Tessiner Radio brennt der Wald bei der Ortschaft Gardada am Cimetta, am Hausberg von Locarno. Laut Naturgefahrenkarte vom Bund gilt in der Region Locarno erhebliche Waldbrandgefahr.
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3: Bei der Fußball-WM sind Deutschland und die Niederlande ausgeschieden. Beide verlieren im Penaltyschiessen. Deutschland gegen Paraguay und die Niederlande gegen Marokko. Brasilien qualifiziert sich mit einem 2:1 gegen Japan für den Achtelfinal.
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3: Am Morgen ist es ziemlich sonnig, am Nachmittag und Abend gibt es lokal Regengüsse und zum Teil auch starke Gewitter. Aktuell messen wir in der Stadt Zürich 21 Grad, in Wetzikon und Duggen sind es 19 Grad. Morgen ist mehrheitlich bewölkt und regnerisch mit einzelnen Aufhellungen.
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1: Eine grosse Portion Morgenhumor, wenn ihr die bekommt, das gehört ihr gerade am 5 ab 7. Das nämlich nach wunderbarem 80er Sound von Genesis und ihrem Invisible Touch. Und dann ein Song, der sich ein paar Jahre zurück orientiert hat. Der Billy Joel mit seinem Uptown Girl, der da ganz klar auf 60er Motown Sound gesetzt hat. Den geniessen wir jetzt gerade.
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0: Michael, 5 Minuten nach der 7 haben wir es jetzt. Ab morgen, da gibt es hier bei Radio Zürichsee eine Portion Morgenhumor. Das mit dem neuen Kellerfon. Der Yves Keller läutet jeden Morgen an einer anderen Person an und strapaziert dann gerne auch mal ein bisschen die Nerven von seinem Gegenüber.
1: Ja, los jetzt, wir gehen einmal da bei euch und auf dem Platz unten, oder? Weißt du, da gehen wir einmal driften mit dem Auto, oder? So ein bisschen durchbrennen und so. Weißt du, ich habe einen tiefergelegten Subaru. Jetzt, du bist ja Bauer. Können wir ein bisschen Heu haben? Weißt du, so für die Sicherheit?
2: Ja, spinnet doch auch mit dem Huren, sei ich kann noch hören, wenn sie ist.
0: Der volle Anruf dann morgen ab 20 vor jeweils. Ein bisschen Lachmuskeln anstrengen und jetzt ein bisschen geniessen. 90er Sound von der grossartigen Tina Turner. Guten Morgen miteinander.

0: Musik kann ja so viel mehr als nur unterhalten. Sie kann Freude spenden, sie kann glücklich machen und sie kann auch eine kleine Weisheit liefern für euren Tag. Darum jeden Morgen immer da bei Radio Zürichsee. Eure Songweisheit vom Tag. Das heisst so einen kleinen musikalischen Glückskeksspruch. 14 Minuten nach der 7 nehmen sie
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0: In den 80er Jahren hat der Philosoph Huey Lewis eine Macht propagiert, die alles verändern kann. Die Macht der Liebe ist eine neugierige Sache. Liebe verändert Menschen meistens stärker als Macht oder

0: Illustrated Zürichsee an diesem Dienstagmorgen für euch parat. Ein 80er-Hit, der auf einem Original beruht, der 1939 schon rausgekommen ist. Welcher Song, dass sich da an so einem alten Lied bedient hat, ich höre es gerade nach den News.
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0: Morgenverkehr im Grossraum Zürich, da stockt und staut auf der bekannten Strecke, wo ihr am Morgen mehr Zeit einrechnen müsst. Zusätzlich auch in der Region Zürich-Oberland, vom Autobahnende Zivil und durch Zürich-Oberland, vom Autobahnende Uster bis Hivil, braucht ihr mehr Zeit. Alle Verkehrsmeldungen im Detail jederzeit online, allen unterwegs ganz gute und sichere Fahrt. Es ist jetzt 7:30.
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5: Mit dem Dani Kleinbühl. Guten Morgen. Der Bundespräsident Guy Parmelin hat in der Schweizer Botschaft zu Washington keinen Durchbruch in den Verhandlungen um ein Handelsabkommen mit den USA ankündigen können. Er habe im US-Handelsbeauftragten Jamieson Greer eine bundesrätliche Absichtserklärung unterbreitet mit den Informationen, wie die Schweiz die Zollvereinbarung vom letzten November umsetzen will. Der Guy Parmelin hat der US-Seite aber keine Verpflichtung können anbringen, dass auch sie sich weiter an die Vereinbarung vom letzten Jahr halten. Bei einer mutmaßlichen Bombenexplosion bei einem Hauseingang zu Monaco sind 3 Personen zum Teil lebensgefährlich verletzt worden. Die Medien reden von einer Paketbombe. Kurz vorher habe eine Person einen Rucksack abgestellt und sei dann geflüchtet. Unter den Verletzten sei einer der reichsten Unternehmer aus der Ukraine. Am Hausberg von Locarno ist ein Waldbrand ausgebrochen. Tessiner Behörde redet von einem Grossbrand. Die Löscharbeiten sind im Gang. Betroffen ist der Wald bei der Ortschaft Gardada am Cimetta.
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5: Am Morgen ist es ziemlich sonnig, am Nachmittag und Abend gibt es lokal Regengüsse und zum Teil auch starke Gewitter. Aktuell messen wir in der Stadt Zürich 21 Grad, zu Rapperswil-Jona und zu Wesen sind es 20 Grad. Morgen ist es mehrheitlich bewölkt und regnerisch mit einzelnen Aufhellungen. Das aktuelle Wetter und die genaue Prognose für euren Standort findet ihr auch jederzeit in der Radio Zürichsee-App.
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0: Ein Song aus den 80er Jahren, der sich beim Original von 1939 bedient hat. Tight Fit mit The Lion Sleeps Tonight gibt es jetzt gerade. Wunderbare Musik für einen wunderbar sonnigen Dienstagmorgen. Und dann geht es ab in die 90er Jahre zu OMC. Und man findet heraus, wo ihr eigentlich die grossen Vorteile vom Regen seht, die jetzt dann könnt. Das am 7:55.
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0: 5 über halb 8 hier bei Radio Zürichsee. Wunderschönen guten Morgen. Vielleicht sind ihr gerade unterwegs ins Geschäft und freut euch darüber, dass endlich der Regen kommt. Spätestens heute Abend sollten dann auch die Teile, die gestern noch verschont geblieben sind, Regen überkommen. Ich persönlich freue mich ja darauf, am Abend vielleicht dann nicht mehr eine ganze Stunde müssen gucken, Sachen gießen im Garten aussen. Isabel aus Oberstammen, die sagt ganz klar, sie freut sich dann wieder aufs Arbeiten.
1: Definitiv zum Arbeiten. Wir haben keine Klimaanlage, wir haben auf Intis. Und die Hitze beeinträchtigt irgendwie jenste Sinne. Also zum Denken, zum sich bewegen. Genau, und da freue ich mich, wenn es wieder kühler wird.
0: Was habt ihr oder wo freut ihr euch auf den Kühler, aufs Kühlere und auf den Regen? Sagt es uns via WhatsApp, Sprachnachricht direkt ins Studio 079 255 71 71. Euer direkter Draht da zu mir. Und das ist der direkte Draht in den 80er Jahren. Voyage, voyage. Wunderschönen guten Morgen.

Schau dein System. Wunderschönen guten Morgen. Wir haben Zürichsee hellwach eingeschaltet. Flo Michel. 17 Minuten vor der 8. haben wir es jetzt. Bei der Frage vom Tag, da interessiert jeden Morgen eure Meinung. Und heute, da geht es ums Schulsystem. Gestern haben wir in diversen Zeitungen können lesen, dass eine neue Schule auf dem Plan ist, die ganz auf Noten und Lehrplan verzichtet. Der Kind das beibringt, was sie gerne möchten, lernen und so halt auch die Lernerfolg gross aufschraubt. Und darum wollte ich von euch wissen, wie findet ihr das? So einen neuen Ansatz für Schule? Findet ihr das toll? Oder sagt ihr nein, unsere Volksschule, die gibt es aus ganz einem bestimmten Grund, weil man halt mit Noten und Lehrplan als Ziel kommt. Und 80% von euch vertrauen ins System. Wie seht ihr es? Eure Meinung via WhatsApp-Sprachnachricht auf 079 255 71 71. Das ist euer direkter Draht da zu mir ins Studio. Und ich liefere neu gute Musik. Das direkt aus den 80er Jahren. Berkeley James Harvest, A Life is for Living.

0: Ihr habt Radio Zürichsee eingeschaltet. Das ist euer Dienstagmorgen. Wir machen einen kleinen Abstecher in die 90er Jahre zu den Backstreet Boys. Das geht direkt nach den News.
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0: Morgenverkehr, das im grossen Raum Zürich, aber auch in der Region Zürich-Oberland und Obersee, das stockt und staut auf allen bekannten Strecken, wo ihr am Morgen mehr Zeit einrechnen müsst. Alle Verkehrsmeldungen im Detail findet ihr jederzeit online auf radiozürichsee.ch oder auch in der Radio Zürichsee App. Es ist jetzt 5:08 allen unterwegs. Gute Fahrt!
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4: Mit dem Dani Krähenbühl. Der Bundespräsident Guy Parmelin hat in Washington keinen Durchbruch im Zollstreit mit den USA erzielt. Er habe dem US-Handelsbeauftragten Jamieson Greer eine bundesrätliche Absichtserklärung übergeben mit den Informationen, wie die Schweiz die Zollvereinbarung vom letzten November umsetzen will. Die Schweiz habe ihre Verpflichtungen vollständig erfüllt und erwarte das auch von den USA, hat der Bundespräsident nachher in der Schweizer Botschaft in Washington gesagt. Der Guy Parmelin hat der US-Seite aber keine Verpflichtung können abbringen, dass auch sie sich weiter an die Vereinbarung vom letzten Jahr halten. Die Vereinbarung zwischen der Schweiz und den USA läuft Ende Juli aus. Bei einem mutmaßlichen Bombenanschlag in Monaco sind 3 Personen zum Teil lebensgefährlich verletzt worden. Unter den Verletzten ist laut Medienbericht einer der reichsten Unternehmer aus der Ukraine. Zur Explosion ist es gestern Abend beim Eingang von einem Wohngebäude gekommen. Medien reden von einer Paketbombe. Kurz vorher habe eine Person einen Rucksack abgestellt und sei dann geflüchtet. Der Fürst Albert von Monaco schreibt, die kriminelle Explosion sei ein Schock für Monaco. Die Ermittlungen laufen in enger Zusammenarbeit mit den französischen Behörden. Auf der Seestrasse zu Stäfen ist eine Rollerfahrerin tödlich verunglückt. Die 63-jährige Frau war gestern Abend in Richtung Zürich unterwegs gewesen, wo sie in eine Mittelinsel prallt und schwer gestürzt ist. Sie ist trotz sofortiger medizinischer Nothilfe noch auf der Unfallstelle gestorben, wie die Kantonspolizei Zürich schreibt. Die Unfallursache ist noch unbekannt, es gibt keinen Hinweis auf Fremdverschulden. Die Seestrasse im Kehlhof zu Stäfen ist mehrere Stunden lang gesperrt geblieben.
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4: Bei der Fußball-WM sind Deutschland und die Niederlande ausgeschieden. Beide verlieren im Penaltyschiessen, Deutschland gegen Paraguay und die Niederlande gegen Marokko. Brasilien qualifiziert sich mit einem 2:1 gegen Japan für das Achtelfinale.
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4: Am Morgen ist es ziemlich sonnig, am Nachmittag und Abend gibt es lokal Regengüsse und zum Teil auch starke Gewitter. Aktuell messen wir in der Stadt Zürich 22 Grad, in Stäfen 21 Grad und in Glarus sind es 19 Grad. Morgen ist mehrheitlich bewölkt und regnerisch mit einzelnen Aufhellungen.
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0: Wir haben die grossen Hits für euch parat. Das jetzt auch gerade mit 2 Bands, die beide ihr Jahrzehnt, man darf sagen, ein bisschen dominiert haben. Backstreet Boys aus den 90er Jahren mit Larger Than Life und dann aber auch aus den 80er, der Michael Jackson mit dem Start. Schön habt ihr eingeschaltet. Guten Morgen.
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0: Am nächsten Montag haben wir hier bei Radio Zürichsee etwas ganz Tolles für euch. Guten Morgen miteinander.
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0: Wir haben nämlich am nächsten Montag den allerersten Radio Zürichsee Top 100 Countdown. Das eben mit den besten Sommerhits aus den 80er und 90er Jahren. Und wer weiss, vielleicht ist ja die Nummer 1 der 80er mit Tanzklassik.

0: Spielplatz haben andere Sommerhits eingenommen. Ab dem 8. geht's los am nächsten Montag. Wir spielen alle 100 Songs bis kurz vor der 6. am Abend. Wissen wir dann, welcher zuvorderst vorne sitzt. Eure Tipps jetzt schon direkt ins Studio via WhatsApp 079 255 7171 und dann einschalten und mitgeniessen am nächsten Montagmorgen.
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0: Mitraten ist angesagt hier bei Radio Zürichsee. Viertel ab 8 haben wir Zeit für unsere Kategorie Stars und Stories. Und die Frage, die sich heute stellt, welcher Musiker hat schon sehr, sehr früh angefangen Musik zu machen?
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2: Stellt euch Folgendes vor. Viele Eltern meinen ja, dass ihr Kind hochbegabt ist. Der Bübel zu Amerika ist es. Mit 2,5 Jahren melden ihn die Eltern am Konservatorium an. Wo andere noch Windeln anhaben und nuckeln, hat er schon Melodien und Harmonien im Kopf. Das Klavier ist seine grosse Leidenschaft. Darum hat er auch mit 6 aufgehört mit Geigenspielen. Das Musikwunderkind, das uns mit so vielen schönen Hits begeistert, ist der Eric Carmen.

0: Das ist euer Dienstag hier bei Radio Zürichsee in den Startlöchern. Ein 80er-Song, der ein Gefühl vermittelt, als ob eine Party läuft, wo keine Schwerkraft herrscht. Weil das ist, ihr hört es gerade nach einem News-Update.
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0: Morgenverkehr im Grossraum Zürich, da stockt und staut auf den bekannten Strecken, wo ihr am Morgen mehr Zeit einrechnen müsst. Auch in der Region Zürich-Oberland und Obersee haben wir eine Meldung, nämlich durchs Zürich-Oberland. Dort braucht ihr aktuell mehr Zeit, wenn ihr von hier her Richtung Osten fahrt. Allen unterwegs ganz gute und sichere Fahrt. Es ist jetzt 8:30.
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6: Mit dem Dani Kleinbühl. Der Bundespräsident Guy Parmelin hat in der Schweizer Botschaft zu Washington keinen Durchbruch in den Verhandlungen um ein Handelsabkommen mit den USA ankündigen können. Er habe im US-Handelsbeauftragten Jamieson Greer eine bundesrätliche Absichtserklärung unterbreitet mit der Information, wie die Schweizer Zollvereinbarung vom letzten November umsetzen will. Der Guy Parmelin hat der US-Seite aber keine Verpflichtung können abbringen, dass auch sie sich weiter an die Vereinbarung vom letzten Jahr haltet. Bei einer mutmaßlichen Bombenexplosion bei einem Hauseingang zu Monaco sind 3 Personen zum Teil lebensgefährlich verletzt worden. Die Medien reden von einer Paketbombe. Kurz vorher habe eine Person einen Rucksack abgestellt und sei dann geflüchtet. Unter den Verletzten sei einer der reichsten Unternehmer aus der Ukraine. Am Hausberg von Locarno ist ein Waldbrand ausgebrochen. Tessiner Behörde redet von einem Grossbrand. Die Löscharbeiten sind im Gang. Betroffen ist der Wald bei der Ortschaft Gardada am Cimetta.
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6: Am Morgen ist es ziemlich sonnig, am Nachmittag und Abend gibt es lokal Regengüsse und zum Teil auch starke Gewitter. Aktuell messen wir in der Stadt Zürich und Kilchberg 22 Grad, zu Winterthur sind es 21 Grad. Morgen ist es mehrheitlich bewölkt und regnerisch mit einzelnen Aufhellungen. 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
0: Ein Song, der ein Gefühl vermittelt, als ob man eine Party feiern ohne Schwerkraft. Genau das habe ich jetzt mit dem 80er-Hit von Lionel Richie. Dancing on the Ceiling. Und nachher wird noch ein bisschen umgekumpelt, solange es noch geht bei diesen Temperaturen von Jumba Wamba mit 90er-Sound. Das alles, bevor wir dann mal kurz die Vorteile vom Regen, der kommen soll, miteinander anschauen.
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0: Auf was freut ihr euch, wenn der Regen endlich zurückkommt? Guten Morgen miteinander, ihr hört Zürichsee hellwach mit Flo Michel. 8:30 nehmen wir jetzt. Bei mir ist ja klar, also ich freue mich darauf, ohne schlechtes Gewissen, mal wieder einfach auf dem Sofa hückeln und eine Serie oder einen Film schauen und vor allem auch nicht jeden Abend müssen eine Stunde durch den Garten wusseln, damit Flora und Fauna nicht stirbt, weil allem muss Wasser geben. Für Ursula aus Embrach ist es klar, für sie gibt es einfach einen Vorteil, wenn es dann wieder kommt, regnen.
1: Endlich Regen, dann kühlt es endlich die Nacht ab und man kann endlich wieder mal durchschlafen und richtig lüften.
0: Wenn er ein bisschen Energie braucht, weil er eben nicht durchgeschlafen hat. Wir haben die Energie in Form von genialem Sound. Gehen gerade ab ins Jahr 1984 zum Nick Kershaw, The Riddle. Wunderschönen guten Tag wünsche ich euch.

Wir glauben eindeutig ans System. Guten Morgen, 17 Minuten vor den 9 haben wir es jetzt. Die Frage vom Tag, die jeden Morgen neue Meinung interessiert, da geht es heute ums Schulsystem. Gestern hat man in der Zeitung können lesen, dass eine ganz neue Schule ohne Benotung, ohne Lehrplan da ist, wo man eben seine Kinder schicken kann und dort wird der Lerntrieb in dem Sinn gefördert, dass sie selber können sagen, was sie gerne möchten lernen und nicht in starre Bahnen müssen geleitet werden. Und darum wollte ich von euch wissen, wie findet ihr das? Soll das Zukunft sein, dass man in der Schule in dem Sinne die Kinder ermutigt, selber Fragen zu stellen und so das lernen, was sie gerne wollen? Oder ist es wichtig, dass man einen Lehrplan hat, Noten, damit man eben am Schluss alle am gleichen Ort steht? Und ihr sagt mit deutlicher Mehrheit, nämlich 80%, jawohl, das ist wichtig. Man braucht Lehrplan, man braucht Noten und man braucht gute Musik. Gibt es da? 80er Jahre von der Bonnie Tyler. Schön sind ihr da.

0: Ihr hört Radio Zürichsee an diesem Dienstagmorgen. Für euch parat 90er-Hit, der von einer Künstlerin kommt, die schon mehrere Jahrzehnte vorher dominiert hat. Welche das ist, ich höre jetzt gerade nach den News.
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0: Morgenverkehr endet vor allem aktuell noch im Grossraum Zürich. Da stockt und staut auf allen Strecken, wo man eben am Morgen einmal ein bisschen mehr Zeit muss einrechnen muss. In der Region Zürich-Oberland und Obersee, da hat sich der Verkehr wieder ein bisschen normalisiert. Alle Verkehrsmeldungen im Detail findet ihr jederzeit online auf radiozürichsee.ch oder in der Radio Zürichsee App. Es ist jetzt 5 vor 9.
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5: Mit dem Dani Krähenbühl. Der Wirtschaftsdachverband Economy Suisse fordert eine rasche Fortsetzung von den Gesprächen über ein Handelsabkommen zwischen der Schweiz und den USA. Das Ziel müsse der Abbau von bestehenden Handelshemmnissen und eine Verbesserung der Rahmenbedingungen für Schweizer Unternehmen sein. Für die Schweizer Exportwirtschaft sei entscheidend, dass die Zollvereinbarung vom letzten November eingehalten werde, schreibt Economy Suisse nach dem Treffen vom Bundespräsident Guy Parmelin mit dem US-Handelsbeauftragten Jamieson Greer. Die Vereinbarung läuft Ende Juli aus. Der Bundespräsident hat nach dem Treffen keinen Durchbruch können melden. Trotzdem redet Economy Suisse von einem weiteren Schritt zur Stabilisierung der bilateralen Beziehungen. Bei einem mutmaßlichen Bombenanschlag zu Monaco sind 3 Personen zum Teil lebensgefährlich verletzt worden. Unter den Verletzten ist laut Medienbericht einer der reichsten Unternehmer aus der Ukraine. Zur Explosion ist es gestern Abend beim Eingang von einem Wohngebäude gekommen. Medien reden von einer Paketbombe. Kurz vorher habe ich einen Personenrucksack abgestellt und sei dann geflüchtet. Der Fürst Albert von Monaco schreibt, die kriminelle Explosion sei ein Schock für Monaco. Die Ermittlungen laufen in enger Zusammenarbeit mit der französischen Behörde. Auf der Seestrasse zu Stäfen ist eine Rollerfahrerin tödlich verunglückt. Die 63-jährige Frau war gestern Abend in Richtung Zürich unterwegs gewesen, wo sie in eine Mittellinse prallt und schwer gestürzt ist. Sie ist trotz sofortiger medizinischer Nothilfe noch auf der Unfallstelle gestorben, wie die Kantonspolizei Zürich schreibt. Die Unfallursache ist noch unbekannt, es gibt keinen Hinweis auf Fremdverschulden. Die Seestrasse im Kehlhof zu Stäfen ist mehrere Stunden lang gesperrt geblieben. Der Zürcher Grasshopper Club ist wieder chinesisch. Der Los Angeles FC hat GC an Bridge Football Group Switzerland verkauft. Die Investorengruppe wird von chinesischen Geldgebern finanziert.
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5: Am Morgen ist es ziemlich sonnig, am Nachmittag und Abend gibt es lokal Regengüsse und zum Teil auch starke Gewitter. Aktuell messen wir in der Stadt Zürich 23 Grad, in Uster und in Wallenstadt sind es 22 Grad. Morgen ist es mehrheitlich bewölkt und regnerisch mit einzelnen Aufhellungen.
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0: In den 60er Jahren, in den 70er, in den 80er, aber eben auch in den 90er Jahren hat Cher Hits abgeliefert. Da redet man nicht von einem Comeback, sondern von einer, die gar nie weg war. Und wir hören sie jetzt gerade mit einem von ihren grossen Hits aus dem Jahr 1999. Dann haben wir aber natürlich auch 80er Sound von Billy Joel für euch parat. So tönt euer Dienstag einfach perfekt.
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0: Das ist euer Dienstagmorgen hier bei Radio Zürichsee. Ab morgen heisst es Lachmuskeln vorbereiten, weil wenn er anruft, dann wird es extrem lustig. Also zumindest für uns, die zulassen.
1: Ja, los jetzt, wir gehen einmal da bei euch und auf dem Platz unten, oder? Weißt du, können wir einmal driften mit dem Auto, oder? So ein bisschen durchbrennen und so. Weißt du, ich habe einen tiefer geleiteten Subaru. Jetzt, du bist ja pur. Können wir ein bisschen Heu haben? Weißt du, so für die Sicherheit?
2: Ja, spinnet doch noch mit dem Huren. Ich kann noch eben hören, wenn die ist.
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0: Ihr habt Radio Zürich eingeschaltet am Dienstagmorgen für euch parat 90er Pop und auch Musik aus den 80er Jahren. Wahrscheinlich der meist falsch verstandene Song Bruce Springsteen, Born in the USA, gibt es gerade als nächstes.
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0: Morgenverkehr, vor allem im grossen Raum Zürich, das stockt vor dem Kubrist-Tunnel Richtung St. Gallen, durch das dann auf der Westumfahrung dort in beide Richtungen. Eben Brütiseller Kreuz müsst ihr im Moment noch mit ein bisschen mehr Zeit rechnen und durch den Hartwald durch. Sonst läuft es wieder rund. In der Region Zürich-Oberland und Obersee haben wir keine Meldungen. Allen unterwegs ganz eine gute und sichere Fahrt an euer Ziel.
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6: Es ist ziemlich sonnig. Am Nachmittag und Abend gibt es lokal Regengüsse und zum Teil auch starke Gewitter. Aktuell messen wir in der Stadt Zürich und Gladbruck 25 Grad. Zu Schmerken sind es 23 Grad. Morgen ist mehrheitlich bewölkt und regnerisch mit einzelnen Aufhellungen. 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

Das ist euer Dienstag hier bei Radio Zürichsee. 7 Minuten nach der halben 10 haben wir es jetzt. Und jetzt gibt es einen zum ein bisschen durchschnaufen und einfach geniessen. 80er hier bei Radio Zürichsee. 7 Minuten nach der halben 10 haben wir es jetzt. Und jetzt gibt es einen zum ein bisschen durchschnaufen und einfach geniessen.

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6: Im Grossraum Zürich Stauz auf der A1 St. Gallen Richtung Zürich zwischen Defretiken und Zürich Ost. In der Gegenrichtung zwischen Dietiken und dem Gubristunnel. Auf dem Westring in beiden Richtungen und es staut bei den Autobahnenden Wiedicken und Letten. Alle Meldungen gibt es für euch auch jederzeit auf radiozürichsee.ch oder in der Radio Zürichsee App. Allen unterwegs eine gute Fahrt. Es ist 5 vor 10.
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6: Mit dem Dani Krähenbühl. Der Wirtschaftsdachverband Economy Suisse fordert eine rasche Fortsetzung der Gespräche über das Handelsabkommen zwischen der Schweiz und den USA. Das Ziel müsse der Abbau von bestehenden Handelshemmnissen und eine Verbesserung der Rahmenbedingungen für Schweizer Unternehmen sein. Für die Schweizer Exportwirtschaft sei entscheidend, dass die Zollvereinbarung vom letzten November eingehalten werde, schreibt Economy Suisse nach dem Treffen vom Bundespräsident Guy Parmelin mit dem US-Handelsbeauftragten Jamieson Greer. Die Vereinbarung läuft Ende Juli aus. Der Bundespräsident hat nach dem Treffen keinen Durchbruch können melden. Trotzdem redet Economy Suisse von einem weiteren Schritt zur Stabilisierung der bilateralen Beziehungen. Die Zahl der Freizeitunfälle steigt in der Schweiz weiter an. Der Unfallversicherer sind letztes Jahr fast 940'000 Berufs- und Freizeitunfälle und Berufskrankheiten gemeldet worden. Das ist ein Anstieg um knapp 2,5% gegenüber dem Vorjahr. Der Anstieg geht vor allem auf eine deutliche Zunahme bei den Freizeitunfällen zurück. Dort ist die Zunahme gegenüber dem Vorjahr 3%. Die Sammelstelle für Statistik der Unfallversicherungen hat schon vor einem Jahr eine Zunahme der Unfälle außerhalb der beruflichen Tätigkeit festgestellt. Nach einem Wohnungsbrand in der Stadt Zürich haben mehrere Personen aus einem Gebäude müssen gerettet werden. Wie Schutz und Rettung schreibt, ist gestern am frühen Abend in einem Haus an der Kochstrasse im Kreis 4 ein Brand ausgebrochen. Mehrere Bewohnerinnen und Bewohner müssen aus einem verrauchten Gebäude gerettet werden. Der Brand hat nachher rasch gelöscht werden. 5 Personen mussten mit Rauchvergiftung ins Spital gebracht werden. 9 weitere Personen sind vor Ort medizinisch versorgt worden. Wegen der starken Rauchentwicklung sind mehrere Dutzend Wohnungen vorläufig nicht mehr bewohnbar. Die Brandursache ist noch unbekannt.
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6: Es ist ziemlich sonnig. Am Nachmittag und Abend gibt es lokale Regengüsse und zum Teil auch starke Gewitter. Aktuell messen wir in der Stadt Zürich 25 Grad, in Meilen 23 Grad und in Einsiedeln sind es 21 Grad. Morgen ist mehrheitlich bewölkt und regnerisch mit einzelnen Aufhellungen.
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1: Unterwegs durch den Dienstagvormittag mit der Radio Zürichsee. Wir haben die grossen Hits für euch aus den 80er Jahren mit Queen oder der Maggie Riley. Es gibt 90er Musik von Oasis mit Wonderwall, aber auch Chaka Khan mit ihrem Ain't Nobody. Unser Top 80er von der Stunde. Das gibt's alles gerade als nächstes.
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5: Im Grossraum Zürich staut es auf der A1 St. Gallen Richtung Zürich zwischen den Frätiken und Zürich Ost. In der Gegenrichtung zwischen Dietiken und dem Gubristunnel auf dem Westring in beiden Richtungen. Und es staut bei den Autobahnenden Wiedecken und Letten. Allen unterwegs eine gute Fahrt.
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2: Im Grossraum Zürich haben wir stockenden Verkehr auf dem Nordring Richtung St. Gallen zwischen dem Limmataler Kreuz und dem Gubrist-Tunnel. Auf dem Westring Richtung Basel zwischen Durdorf Süd und dem Limmataler Kreuz und es staut beim Autobahnende Wiedike. Alle Meldungen gibt es für euch auch jederzeit auf radiozürichsee.ch oder in der Radio Zürichsee App. Allen unterwegs eine gute Fahrt. Es ist 5 vor 11.
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2: Mit dem Dani Krähenbühl. Knapp eine Woche nach dem verheerenden Erdbeben zu Venezuela werden immer noch Überlebende geborgen. Salvadorianische Einsatzkräfte haben in den Trümmern von einem Einkaufszentrum einen 44-Jährigen erreicht. Der Mann wird über einen Schlauch mit Wasser versorgt, während die Rettungsarbeiten weitergehen. Auch eine Feuerwehreinheit aus Ecuador meldet die Rettung von einem Überlebenden, einem 12-jährigen Bub. Die Zahl der Toten nach den beiden schweren Erdbeben am letzten Mittwoch wird aktuell mit über 1700 angegeben. Es werden aber immer noch mehrere 10'000 Menschen vermisst. Die Schweiz kann weniger Stahl zollfrei in die EU liefern als bis jetzt. Die zollfreie Menge für Partner mit einem Abkommen sind um rund ein Drittel tiefer als bis jetzt, hat die Beamtin von der Europäischen Kommission zu Brüssel gesagt. Die Schweiz und 11 weitere Staaten gehören zu diesen Partnern. Die EU setzt ab morgen strengere Schutzmassnahmen auf Stahl um. Stahlimporte in die EU über die Menge aus werden neu mit 50% Zoll belastet. In der Schweiz hält sich die Wirtschaftsaussichten deutlich auf. Das Barometer der Konjunkturforschungsstelle KOF ist im Juni um 2,6% gestiegen. Laut KOF ist das Konjunkturbarometer damit zum ersten Mal seit dem Anfang des Iran-Krieges wieder über 100 Punkte geklettert. Das Juni-Barometer ist deutlich höher ausgefallen, als die Ökonomen erwartet haben.
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2: Es ist ziemlich sonnig. Am Nachmittag und Abend gibt es lokal Regengüsse und zum Teil auch starke Gewitter. Aktuell messen wir in der Stadt Zürich 27 Grad, in Talwil und Bülach sind es 26 Grad. Morgen ist mehrheitlich bewölkt und regnerisch mit einzelnen Aufhellungen.
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3: Unterwegs ein richtig zischtig Mittag, wo wir uns doch vielleicht mal auf ein paar Regentropfen würden freuen. Das Oberland ja bis jetzt ein bisschen verschont geblieben. Wir hoffen, es kommt gleich und versüßen euch den Tag mit guter Musik von No Doubt, von Glenn Frey, George Harrison und auch einem kleinen Spaziergang durch Memphis mit dem Mark Combs der 90er Jahre. Guten Tag.
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3: Im Grossraum Zürich haben wir stockenden Verkehr auf dem Nordring Richtung St. Gallen zwischen dem Limmataler Kreuz und dem Gubrisch-Tunnel, auf dem Westring Richtung Basel zwischen Durdorf Nord und dem Limmataler Kreuz und es staut beim Autobahnende Wiedecke. Allen unterwegs eine gute Fahrt.
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5: Es gibt keine Überraschungen von der Strasse. Stocken wie immer vor dem Bubrist Richtung St. Gallen und auf dem Westring ab Urdorf Nord. Alle Meldungen im Detail findet ihr auch immer auf radiozürichsee.ch oder in der Radio Zürichsee App. Kommen alle gut und sicher weiter. 5 Minuten noch, dann ist es 12 Uhr.
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6: Mit dem Dani Kleinbühl. Knapp eine Woche nach dem verheerenden Erdbeben in Venezuela werden immer noch Überlebende geborgen. Salvadorianische Einsatzkräfte haben in den Trümmern von einem Einkaufszentrum einen 44-Jährigen erreicht. Der Mann wird über einen Schlauch mit Wasser versorgt, während die Rettungsarbeiten weitergehen. Auch eine Feuerwehreinheit aus Ecuador meldet die Rettung von einem Überlebenden, einem 12-jährigen Bub. Die Zahl der Toten nach den beiden schweren Erdbeben am letzten Mittwoch wird aktuell mit über 1700 angegeben. Es werden aber immer noch mehrere 10'000 Menschen vermisst. Die Schweiz kann weniger Stahl zollfrei in die EU liefern als bis jetzt. Die zollfreie Menge für Partner mit einem Abkommen sind um rund ein Drittel tiefer als bis jetzt, hat eine Beamtin von der Europäischen Kommission zu Brüssel gesagt. Die Schweiz und 11 weitere Staaten gehören zu diesen Partnern. Die EU setzt ab morgen strengere Schutzmaßnahmen auf Stahl um. Stahlimporte in die EU über die Einfuhrmenge aus werden neu mit 50% Zoll belastet. Die Zahl der Freizeitunfälle steigt in der Schweiz weiter an. Den Unfallversicherer sind letztes Jahr fast 940'000 Berufs- und Freizeitunfälle und Berufskrankheiten gemeldet worden. Das ist ein Anstieg um knapp 2,5% gegenüber dem Vorjahr. Der Anstieg geht vor allem auf eine deutliche Zunahme bei den Freizeitunfällen zurück. Dort ist die Zunahme gegenüber dem Vorjahr 3%. Die Sammelstelle für Statistik von der Unfallversicherungen hat schon vor einem Jahr eine Zunahme von den Unfällen außerhalb der beruflichen Tätigkeit festgestellt.
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6: Es ist ziemlich sonnig. Am Nachmittag und Abend gibt es lokal Regengüsse und zum Teil auch starke Gewitter. Aktuell messen wir in der Stadt Zürich und Dübendorf 28 Grad. In Pfäffiken, Schweiz, sind es 27 Grad. Morgen ist es mehrheitlich bewölkt und regnerisch mit einzelnen Aufhellungen.
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5: Einen guten Mittag wünschen wir, der fein ist und natürlich generell eine gute Pause, die die Batterien auflädt für die zweite Tageshälfte. Voll unter Strom sind auch schon unsere nächsten beiden Künstler und Künstlerinnen aus den 80er, Whitney Houston und Kenny Loggins parat und danach aus den 90er Reggae-Musik von Big Mountain.
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Ein paar von euch haben heute Nacht wenig Schlaf gehabt. Guten Mittag auf Radio Zürichsee, 9 ab 12. Die grossen Fußballfans sind vielleicht die ganze Nacht wach gewesen, zum WM zu schauen. Und man muss schon sagen, jetzt, wo die Niederlande draus ist, ist auch eine Nation aus dem Turnier draus, die extrem Stimmung gemacht hat. Bei ihren Fanmarsch natürlich oder halt auch im Stadion. Aber ja, so ist das Leben oder so ist der Fußball. Es können nicht alle bis zum Schluss dabei sein. Immerhin hat die Nation der Amerikaner mal gezeigt, wie die Europäer Stimmung machen können, oder? Gut, die Amerikaner können es natürlich auch, aber vielleicht ein bisschen mehr auf der Musikbühne als im Fußballstadion. Gerade so ein Beispiel der Roy Orbison mit einem grossartigen Hit aus den 80ern. Gute Mittagszeit!

0: weiss nicht, ob es auf mehrere Bands zutrifft. Auf alle Fälle trifft es auf die nächste Band zu. Guten Mittag auf Radio Zürichsee. Die ist nämlich bekannt worden, weil ein Kleiderladen neu aufgetan hat und sie quasi eingesprungen sind, um die Eröffnungsfeier ein bisschen schöner zu machen mit ihrer Musik. Welche Band aus Belgien das ist, gehört ihr gerade nach der Kurznews und dem Event-Tipp mit ihrem grössten Hit aus den 90ern.
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5: Wir haben stockenden Verkehr auf dem Nordring Richtung St. Gallen zwischen dem Limmataler Kreuz und dem Gubrischnell. Dann auf dem Westring haben wir stockenden Verkehr Richtung Basel zwischen Urdorf Nord und dem Limmataler Kreuz. Und im Zürich-Oberland stockt auf der Hauptstrasse zwischen Dattal und dem Kreisel zu Wetzigen. Wenn ihr sonst noch etwas beobachtet habt unterwegs, dann meldet uns das gerne auf unsere gratis Verkehrshotline mit der Nummer 0800 und 3x60. Allen unterwegs weiterhin eine gute und sichere Fahrt. Es ist 12:30.
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5: Mit dem Marco Huber. Auch fast eine Woche nach den beiden verheerenden Erdbeben in Venezuela werden Überlebende aus den Trümmern geborgen. Salvadorische Retter haben einen 44-jährigen Mann lebendig aus Trümmern von einem Einkaufszentrum gefunden und ein Team aus Ecuador hat einen 12-jährigen Bub können retten. Die Zahl der Toten wird aktuell mit über 1700 angegeben, es werden aber noch immer mehrere 10'000 Menschen vermisst. Die Schweiz kommt von der EU ab morgen tiefere Stahlimportmengen zugesprochen über. Die zollfreie Einfuhrmenge in der Europäischen Union wird um ein Drittel reduziert, wie heute die Europäische Kommission bekannt gegeben hat. Wenn das Kontingent ausgeschöpft ist, werden die Schweizer Stahlexporte in die EU mit 50% Zölle belegt. Die Bevölkerung in der Schweiz verunfällt immer häufiger in der Freizeit. Die Unfallversicherer sind letztes Jahr fast 940'000 Berufs- und Freizeitunfälle und Berufskrankheiten gemeldet wurden. Der Anstieg um knapp 2,5% gegenüber dem Vorjahr geht vor allem auf die Freizeitunfälle zurück.
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5: Es ist ziemlich sonnig am Nachmittag und gegen den Abend gibt es dann lokale Regengüsse und zum Teil auch starke Gewitter. Aktuell messen in der Stadt Zürich 28 Grad, Zwenidorf 26 Grad und Zaffolter einmal bis 27 Grad. Morgen ist es mehrheitlich bewölkt und regnerisch mit einzelnen Aufhellungen. Das aktuelle Wetter und die genaue Prognose für euren Standort findet ihr jederzeit in der Radio Zürichsee App.
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Das ist schon mal ein guter Anfang. Wir machen gerade so weiter. Guten Mittag auf Radio Zürichsee. Es gibt ja mittlerweile schon so T-Shirts, wo drauf steht: Bitte verzeih mir, was ich gesagt habe, wo es noch 39 Grad hat. Ja, wir kommen langsam wieder auf Aussicht so von der Temperaturen her, die wieder ein bisschen angenehmer sind. Und darum eben jetzt die Verwandlung zurück in unser altes Ich mit Hilfe von guter Musik, zum Beispiel gerade aus den 80er Mr. Mister und im Anschluss Lighthouse Family aus den 90er. Mal gespannt, was da mit euch passiert.

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5: Aktuell haben wir zwei Meldungen aus dem Grossraum Zürich Nordring Richtung St. Gallen zwischen dem Limmatthaler Kreuz und dem Guberschnell. Stockenden Verkehr und stocken tut es auf dem Westring Richtung Basel zwischen Urdorf Nord und dem Limmatthaler Kreuz. Alle Verkehrsmeldungen findet ihr auch immer in der Übersicht auf radiozürichsee.ch oder in der Radio Zürichsee App. An und unterwegs weiterhin eine gute und eine sichere Fahrt. In 5 Minuten ist es 1.
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5: Mit dem Marco Huber. Das eidgenössische Parlament will, dass Löhne Gesamtarbeitsverträge Vorrang haben vor kantonalen oder städtischen Mindestlöhnen. Da dagegen haben jetzt Gewerkschaften und linke Parteien das Referendum ergriffen. Die Übersteuerung von kantonalen und städtischen Mindestlöhnen sei ein Angriff auf die Löhne in der Schweiz generell, argumentieren die Gewerkschaften und die linken Parteien. Der Entscheid, den das Parlament in der letzten Sommersession getroffen hat, verschafft die Möglichkeit, innerhalb von Gesamtarbeitsverträgen Mindestlöhne zu übersteuern, die die Kantone oder die Gemeinden beschlossen haben und im Gesetz verankert haben. Der Klimawandel verändert das Campingreiseverhalten. Das schreiben die Mobilitätsverbände von der Schweiz, Deutschland und von den Niederlanden. Eine Analyse von den Buchungen für die Reisejahre 2023 bis 2026 zeige einen klaren Trend. Südeuropa bleibe zwar Spitzenreiter bei Campingreisen zu Europa, kühlere Reiseziele im Norden oder in den Bergen werden aber immer populärer. Und auch Reisen außerhalb der klassischen Sommerferien würden an Bedeutung gewinnen. Das offizielle Motto von der Street Parade das Jahr in Zürich ist «Together we move». Das teilen die Organisatoren von der grössten Technoparade der Welt heute mit. Die Veranstalter erwarten 30 Love Mobiles und über 200 nationale und internationale DJs und DJs. Die 33. Street Parade findet dann am Samstag, 8. August statt.
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5: Im Moment ist es noch ziemlich sonnig. Am Nachmittag oder gegen den Abend gibt es dann aber lokale Regengüsse und zum Teil auch heftige Gewitter. Aktuell messen wir in der Stadt Zürich 29 Grad. Talwil und Seefrätigen sind es 28 Grad. Morgen ist es dann mehrheitlich bewölkt und regnerisch mit einzelnen Aufhellungen.
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6: Zum Schaffen, Siesta machen, räumen, Auto fahren, wir geben euch das, was ihr liebt. Und zwar ganz viel Hits am Stück, eine ganze Stunde zum genau sein. Und es reiht sich wirklich ein Highlight nach dem anderen an. Phil Collins, Can't Stop Loving You, vor allem, die Tarzan gesehen haben, zum Beispiel aus den Nullerjahren für die Abwechslung, aber auch ganz ein Haufen aus den 80er, Bananarama, Tracy Chapman oder aus den 90er, Meat Love und jetzt gerade The Seal. Guten Nachmittag.
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3: Wir schauen auf die Strasse, da haben wir zwei Meldungen aus dem Grossraum Zürich. Nordring Richtung St. Gallen verstopft zwischen dem Limmataler Kreuz und dem Gubristenel. Und auf dem Westeren Stock jetzt Richtung Basel zwischen Urdorf Nord und dem Limmataler Kreuz. Wenn ihr sonst noch etwas beobachtet habt unterwegs, dann meldet uns das gerne zu jeder Zeit auf unsere gratis Verkehrshotline. Die Nummer dazu 0800 und 3x60. An unterwegs weiterhin eine gute und eine sichere Fahrt.
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6: In einem stockenden Verkehr auf dem Nordring Richtung St. Gallen zwischen dem Limmataler Kreuz und dem Gubrischnell und dann stockt es auf dem Westring Richtung Basel zwischen Urdorf Nord und dem Limmataler Kreuz. Alle Verkehrsmeldungen findet ihr immer in der Übersicht auf radiozürichsee.ch oder in der Radio Zürichsee App. Allen unterwegs weiterhin eine gute und eine sichere Fahrt. Es wird 5 vor 2.
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6: Mit dem Marco Huber. Der Stau auf den Schweizer Autobahnen hat im letzten Jahr deutlich zugenommen. Der Bund hat im Jahr 2025 rund 68'000 Staustunden auf der Nationalstrasse gezählt. Das sei ein Plus von rund einem Fünftel gegenüber dem Vorjahr, schreibt der Bund respektive das Bundesamt für Strassen. Der Stau auf der Schweizer Autobahnen habe besonders viel Stauhinweise auf den Autobahnabschnitt von der A1 und der A2 sowie auch von der A3 gegeben. Dort sind wichtige Abschnitte nicht nur zu den Stosszeiten, sondern praktisch durchgehend überlastet gewesen. Fast 90% vom Stau sei auf Verkehrsüberlastung zurückzuführen. Baustellen sind nur gerade in 4% der Fälle schuld am Stau gewesen. Die Hitzewellen sorgen für einen Rekordwasserverbrauch im Zürich-Oberland. Die Gruppe Wasserversorgung Zürich-Oberland hat am letzten Freitag so viel Trinkwasser produziert und ausgeliefert wie noch nie. Laut einer Mitteilung sind an einem Tag 32,5 Millionen Liter Wasser ausgeliefert worden. Das sind 300'000 Liter mehr als am bisherigen Rekordtag Ende Juli 2018. Die Gruppe Wasserversorgung Zürich-Oberland versorgt 14 Gemeinden mit Seewasser von Stäfen und von Männidorf. Die Glarner Kantonspolizei hat einen mutmaßlichen Händler von Betäubungsmitteln verhaftet. Über 2 Kilogramm aber verschiedene Betäubungsmittel haben die Ermittler dabei können sicherstellen, wie die Kantonspolizei Glarus mitteilt. Im Zuge der Ermittlungen hat es auch eine Hausdurchsuchung gegeben. Der mutmaßliche Händler ist unterdessen verhaftet worden. Die Glarner Staatsanwaltschaft hat das Verfahren gegen ihn eröffnet. Und zum Sport. Jan Sommer verlässt Inter Mailand definitiv. Der Vertrag vom langjährigen Goalie von der Schweizer Fußballnationalmannschaft bei Inter wird nicht verlängert, wie der Verein heute mitteilt hat. Wo es der 37-Jährige anzieht, ist noch offen. Zuletzt ist Jan Sommer mit Ajax Amsterdam und jetzt mit Brügge in Verbindung gebracht worden.
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6: Es ist ziemlich sonnig, noch im Verlauf vom Nachmittag oder gegen den Abend gibt es dann lokale Regengüsse und zum Teil auch heftige Gewitter. Aktuell messen wir in der Stadt Zürich um die 30 Grad, Meilen und Schlieren 29 Grad. Morgen ist es mehrheitlich bewölkt und regnerisch, es hat aber auch einzelne Aufhellungen.
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7: Es ist eigentlich noch schade, dass wir in der nächsten Stunde vermutlich nicht einfach nur auf dem Liegestuhl dürfen liegen und jeden von diesen grossartigen Hits, die wir euch haben, von A bis Z aufsaugen, bis in die hinterletzte Phase. Die Songs sind so gut, aber wenigstens können wir es neben dem, was wir machen, laut hören. Eine Stunde Hits ohne Unterbruch. Simply Red aus den 90ern sind zum Beispiel dabei, Dire Straits aus den 80ern und noch zig mehr Koryphäen. Gute Zeit!
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2: Ein Stocken auf dem Nordring Richtung St. Gallen zwischen dem Limmataler Kreuz und dem Guberstenell, dann auf der A1 Richtung Zürich, haben der Stocken Verkehr zwischen Walliselen und der Verzweigung Zürich-Ost und auf dem Westring haben der Stocken Verkehr Richtung Basel zwischen Urdorf Nord und dem Limmataler Kreuz. Wenn ihr sonst noch etwas beobachtet habt, unterwegs die Nummer für eure Beobachtungen lautet 0800 und 3x60. Kommt weiterhin gut und sicher an euer Ziel.
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1: Es hat stockenden Verkehr auf dem Nordring Richtung St. Gallen zwischen dem Libertaler Kreuz und dem Gubristunnel. Dann haben wir stockenden Verkehr auf der A1 Richtung Zürich zwischen Walliselen und der Verzweigung Zürich-Ost. Und auf dem Westring Richtung Basel zwischen Urdorf Nord und dem Limmataler Kreuz ebenfalls stockenden Verkehr. Alle Verkehrsmeldungen findet ihr auch immer in der Übersicht auf radiozürichsee.ch oder in der Radio Zürichsee App. Alle unterwegs, weiterhin eine gute Fahrt. In 5 Minuten ist es 3.
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1: Mit dem Marco Huber. Der Stau auf den Schweizer Autobahnen hat im vergangenen Jahr deutlich zugenommen. Der Bund hat im Jahr 2025 rund 68'000 Staustunden gezählt. Das sei ein Plus von rund einem Fünftel gegenüber dem Vorjahr, schreibt das Bundesamt für Strassen. Besonders viel Stau habe es auf der A1, auf der A2 und auf der A3 gegeben. Dort sind wichtige Abschnitte vom Nationalstrassennetz nicht nur in den Stosszeiten, sondern praktisch durchgehend überlastet gewesen. Fast 90% vom Stausegi auf Verkehrsüberlastung zurückzuführen. Baustellen seien in weniger als 4% der Fälle Schuld am Stau gewesen. Die Zürichsee Schifffahrtsgesellschaft hat einen Rekordgewinn eingefahren. Die ZSG hat im Geschäftsjahr 2025 so viele Fahrgäste an Bord gehabt wie noch nie. Über 1,8 Millionen Passagiere sind mit dem Schiff auf dem Zürichsee und auf der Limmat unterwegs gewesen, wie die ZSG heute mitteilt. Besonders beliebt sind die Rundfahrten auf der Limmat und die verschiedenen Seerundfahrten vom Zürichsee gewesen. Sehr populär sind dabei die Fahrt Richtung Kilchberg, zum Schocki, wo auch Schocki-Museum vom Schocki-Hersteller Lindt ist. Der grosse Waldbrand oberhalb von Locarno ist gelöscht. Die Tessiner Behörde meldet, dass das Feuer unter Kontrolle sei. Der Brand ist in der Ortschaft Gardada ausgebrochen, in der Nähe von einem bekannten Ausflugsberg in der Region von Locarno. Betroffen war eine Fläche von rund 20 Hektar.
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1: Es ist noch ziemlich sonnig im Verlauf des Nachmittags oder gegen den Abend, kann es dann aber Regengüsse und zum Teil auch Gewitter geben. Aktuell messen wir in der Stadt Zürich 30 Grad, Horgen und Stielsdorf 29 Grad. Morgen ist es mehrheitlich bewölkt und regnerisch mit einzelnen Aufhellungen dazu.
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2: Ganz ein Haufen Sommerhits in der nächsten Non-Stop-Musikstunde für euch parat. Aber auch die Rockfans kommen auf ihre Kosten mit dem Lenny Kravitz oder die, die Céline Dion-Fan sind oder Michael Jackson sein Thriller lieben. Eine Stunde Hits für alle aus den 80er und 90er, die besten Songs und noch ein paar Überraschungen haben wir auch noch drin für einen oberglatten Endspurt vor dem Dienstag Feierabend.
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1: In einem stockenden Verkehr auf dem Nordring Richtung St. Gallen zwischen dem Limmataler Kreuz und dem Gubristunnel. Dann stockt es auf der A1 Richtung Zürich zwischen Walliselle und der Verzweigung Zürich-Ost. Und auf dem Westring Richtung Basel zwischen Urdorf Nord und dem Limmataler Kreuz haben wir ebenfalls stockenden Verkehr. Die Nummer für eure weiteren Beobachtungen von unterwegs ist 0800 und 3x60. Kommen weiterhin gut und sicher an euer Ziel.
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5: Im Grossraum Zürich haben wir stockenden Verkehr auf der A1 Richtung St. Gallen vor dem Gubrist ab Dietiken und auf dem Westring ab Burdorf Süd. Dann von St. Gallen Richtung Zürich stocken es ab dem Brütiseller Kreuz bis zu der Verzweigung Zürich-Ost. Alle Meldungen im Detail gibt es für euch auch immer auf radiozürichsee.ch oder in der Radio Zürichsee App. Kommen alle gut und sicher weiter, 5 Minuten und dann ist es 4 Uhr.
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6: Mit dem Marco Huber. Die Schweizer Bevölkerung ist weiterhin die reichste der Welt. Im Global Wealth Report von der Grossbank UBS liegt die Schweiz ein weiteres Mal auf dem ersten Platz. Generell sei die Welt im Jahr 2025 reicher geworden. Das globale Privatvermögen ist um insgesamt fast 11% angestiegen. Das sei das grösste Wachstum seit dem Jahr 2017. 1,5% der Erwachsenen weltweit haben laut dem Report im vergangenen Jahr ein Vermögen von mindestens 1 Million Dollar. Die Zürichsee Schifffahrtsgesellschaft hat einen Rekordgewinn eingefahren. Im Geschäftsjahr 2025 hat ZSG so viele Fahrgäste an Bord gehabt wie noch nie. Über 1,8 Millionen Passagiere sind mit dem Schiff auf dem Zürichsee und auch auf der Limmat unterwegs gewesen, wie ZSG heute mitteilt. Besonders beliebt sind die Rundfahrten auf der Limmat und auch die verschiedenen Seerundfahrten auf dem Zürichsee. Sehr populär sind auch die Fahrt Richtung Kilchberg zum Schokimuseum vom Schokihersteller Lindt. Zu der guten Nachricht vom Tag. Busse zu Europa könnten deutlich früher elektrisch werden als geplant. Laut einer Studie von der Eidgenössischen Materialprüfungs- und Forschungsanstalt EMPA ist das um bis zu 15 Jahre früher möglich. Davon würde nicht nur die Umwelt profitieren, sondern auch die Busbetreiber selber. Für sie hätte eine frühzeitige Umrüstung auf Elektrobus laut der EMPA grosse Kostenvorteile.
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6: Es ist weiterhin ziemlich sonnig. Gegen den Abend kann es dann aber Regengüsse und zum Teil auch Gewitter geben. Aktuell messen wir in der Stadt Zürich 32 Grad, Uster und Dietiken 30 Grad. Morgen ist es mehrheitlich bewölkt und auch regnerisch mit einzelnen Aufhellungen.
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5: Gleich verabschieden wir uns von den Baustellen, den E-Mails oder den Kunden und springen dem Feierabend in die Arme. Und bis es so weit ist, geben wir euch noch gut zum Hören auf den Heimweg. Rock'n'Roll gibt es mit Whitesnake und einem grossen Hit von ihnen aus den 80er, gerade nach dem Duo aus den 90er, und zwar mit Charles und Eddie.
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Jetzt müsst ihr schnell sein. Guten Nachmittag auf Radio Zürichsee 9 ab 4. Also, einmal, wenn es euch wichtig ist, dass ihr einen guten Nicknamen habt. Neu kann man nämlich auf WhatsApp nicht nur mit den Handynummern vom Gegenüber in Kontakt treten, sondern auch ganz ohne Nummern, einfach nur mit dem Nicknamen. Also, wenn ich jetzt euch würde sagen, mein Nickname auf WhatsApp ist Sabrina123, dann könntet ihr mich reintun und im WhatsApp sofort losschreiben, ohne dass ihr überhaupt Nummern habt. Und wie es halt eben auch ist, bei den E-Mail-Adressen, die beliebten Namen, die sind schnell vergeben, auch jetzt beim WhatsApp. Jetzt kann man sich noch den Nicknamen reservieren lassen, also etwas eintöckeln und schauen, ist der noch zu haben, dann kann man ihn reservieren lassen. Und wenn es dann definitiv eingeleitet ist, dann funktioniert das. Also wenn ihr einen originellen WhatsApp-Namen wollt, dann jetzt am besten das bei euch im WhatsApp selber eintragen. Auch einen schönen Namen natürlich, Eye of the Tiger. Den 80er-Hit geben wir euch jetzt, um einen kreativen Nicknamen suchen oder einfach sonst den Dienstag weiter geniessen.

0: Nicht kein Schauermärchen erzählen, aber der nächste Song hat der berühmte Horrorautor Stephen King mal als Klingelton für seine Geschichte gebraucht. Immer also, wenn in diesem Buch das Lied tönt hat, hat die Person, die das Handy hat, und nachher gar keine gute Absichten mehr gehabt. Welcher Song aus den 80ern gebraucht worden ist, gehört gerade nach der kurzen Nuss.
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0: Wir haben stockenden Verkehr im Grossraum Zürich Richtung St. Gallen auf der A1 vor dem Gubrist ab Dietikon und auf dem Westring ab Urdorf Süd. Dann haben wir ebenfalls Richtung Zürich auf der A1 zwischen dem Rastplatz Balterswil und der Verzweigung Zürich-Oststau. Dann auf der A4 Richtung Schaffhausen zwischen Winterthur Nord und Henkert ebenfalls Stau. Und noch eine Meldung aus dem Zürich-Oberland. Da stockt es auf der Oberland-Autobahn Richtung Uster, ab Uster Nord bis zum Autobahnende und in der Region Obersee über den Seedamm Richtung Rapperswil. Kommen alle gut und sicher weiter. 5 Minuten noch, dann ist es 16:30.
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2: Mit dem Marco Huber. Die Schweizer Bevölkerung bleibt die reichste der Welt. Im Global Wealth Report der Grossbank UBS liegt die Schweiz ein weiteres Mal auf dem Spitzenplatz. Das globale Privatvermögen ist insgesamt um fast 11% angestiegen. Das sei das grösste Wachstum seit dem Jahr 2017. Die elektronische ID wird in der Schweiz noch nicht das Jahr eingeführt. Es kommt zu Verzögerungen, unter anderem wegen Weiterentwicklungen beim Datenschutz, teils zuständige Bundesamt für Justiz mit. Der Bund will unter anderem den Prozess zum digitalen Ausstellen von einer eID sicherer machen und das bräuchte mehr Zeit, wie erwartet. Die Zürichsee Schifffahrtsgesellschaft hat einen Rekordgewinn eingefahren. ZSG hat im Geschäftsjahr 2025 so viele Fahrgäste an Bord gehabt wie noch nie. Über 1,8 Millionen Passagiere sind mit dem Schiff auf dem Zürichsee und auf der Limmat gefahren, wie ZSG mitteilt. Beliebt sind sowohl die Rundfahrten auf der Limmat wie auch die auf dem Zürichsee.
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2: Es ist ziemlich sonnig, im Verlauf des Abends kann es dann aber Regengüsse und auch Gewitter geben. Aktuell messen wir in der Stadt Zürich 31 Grad, in Uetiken und in Regensdorf 30 Grad. Morgen ist es dann mehrheitlich bewölkt und regnerisch mit einzelnen Aufhellungen dazu. Das aktuelle Wetter und die genaue Prognose für euren Standort findet ihr auch immer in der Radio Zürichsee App.
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mit Radio Zürichsee mal schnell aus dem Alltag flüchten ins Jahr 1984, wo überall noch Telefonkabinen gestanden sind, wo man noch überall hat können puffen, wo die Schulterlänge etwa doppelt so breit war wegen der Bläser und dem Einsatz und wo der geniale Song aus den 80er rausgekommen ist. Jetzt freut Madonna. Nachher gehen wir ein bisschen näher in die Gegenwart mit Musik von Roxette und wir haben euch also noch ganz, ganz viel Lässiges parat. Guten Endspurt!

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4: Wir haben Stau oder stockenden Verkehr auf den bekannten Abschnitten im Grossraum Zürich, im Zürich-Oberland und rund um den Zürichsee, aber keine außergewöhnlichen Meldungen. Alle Verkehrsmeldungen im Detail findet ihr auch immer auf radiozürichsee.ch oder in der Radio Zürichsee-App. Kommen alle gut und sicher in Feierabend. Jeden Moment ist es 5 vor 5.
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5: Mit dem Marco Huber. Guten Abend. Die Schweizer Bevölkerung bleibt weiterhin die reichste der Welt. Im Global Wealth Report von der Grossbank UBS liegt die Schweiz ein weiteres Mal auf dem Spitzenplatz. Generell sei die Welt im Jahr 2025 reicher geworden. Das globale Privatvermögen ist um insgesamt fast 11% angestiegen. Das sei das grösste Wachstum seit dem Jahr 2017. 1,5% der Erwachsenen weltweit haben laut dem Report im vergangenen Jahresvermögen von mindestens einer Million Dollar gehabt. Die elektronische ID wird noch nicht das Jahr eingeführt. Es kommt zu Verzögerungen wegen Weiterentwicklungen beim Datenschutz, teilt das Bundesamt für Justiz mit. Der Bund will unter anderem den Prozess zum digitalen Ausstellen von einer elektronischen ID sicherer machen. Das bräuchte mehr Zeit, wie erwartet. Der Bund nennt nur kein genaues Datum für die Einführung dieser E-ID. Bis jetzt ist die Rede davon, dass die im zweiten Halbjahr 2026 eingeführt werden soll. Zu der guten Nachricht vom Tag. Busse in Europa könnten deutlich früher elektrisch werden als geplant. Laut einer Studie von der Eidgenössischen Materialprüfungs- und Forschungsanstalt EMPA ist das um bis zu 15 Jahre früher möglich. Davon würde nicht nur die Umwelt profitieren, sondern auch die Busbetreiber selber. Für sie hätte die frühzeitige Umrüstung auf Elektrobus laut der EMPA grosse Kostenvorteile. Und noch zum Sport. Nach der Übernahme vom Grasshopper Club Zürich kommt es jetzt zu den ersten personellen Konsequenzen. Der Sportchef Alain Sutter muss den Verein nach nur knapp einem Jahr wieder verlassen, wie der Blick online schreibt. GC ist vom Los Angeles Football Club an die Bridge Football Group verkauft worden. Hinter der Bridge Football Group steckt ein Investor aus China.
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5: Es ist noch ziemlich sonnig im Verlauf des Abends, kann es dann aber Regengüsse und auch Gewitter geben. Aktuell messen wir in der Stadt Zürich 31 Grad, Zwettischwil und Opfiken 30 Grad. Morgen ist es dann mehrheitlich bewölkt und regnerisch mit einzelnen Aufhellungen.
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4: Sind ihr schon mal an der Zoliker Kilby gewesen? Als Kind bin ich immer dort angegangen und wenn ich heute noch den Dr. Alban höre, den 90er schlecht hin, dann bin ich, ob ich will oder nicht, gerade wieder dort. Wo geht ihr an, wenn ihr den Song hört? Ihr habt gerade die Chance, um das zu erleben. Zuerst noch zwei grosse Hits aus den 80er für euren Feierabend, der Bryan Adams, gerade nach Ultra.
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parat für eine Knacknuss. Wir haben euch nämlich jetzt gerade das Lied aus den 90er von einem DJ. Und er hat für das Lied bei einem russischen Künstler abgeschaut, der ja, eine lockere Rockballade gemacht hat. Erkennt ihr die Melodie?

0: aus den 90ern, die wir euch haben, gibt es gerade nach den Verkehrsnews und den Kurznews.
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5: Im Grossraum Zürich haben wir ein Bahnfahrzeug. Darum stocken der Verkehr auf der A1 zwischen dem Milchbuchtunnel und Unterstrasse. Dann gibt es heute Abend im Letzigrundstadion auch ein Konzert. Auch wegen dem Verkehrsbehinderungen rund um den Raum Zürich. Dann haben wir auch noch den normalen Feierabendverkehr und gerade frische Unfallmeldungen gekommen. A1 Richtung St. Gallen zwischen Zürich-Seebach und dem Stelzentunnel gefahren wegen einem Unfall. Der rechte Fahrstreifen ist blockiert. Wenn ihr also dort unterwegs seid, vorsichtig fahren. Sonst eben der reguläre Feierabendverkehr im Grossraum Zürich wie auch in der Region Zürich-Oberland und Obersee und im Glarnerland. Kommt alle gut und sicher heim, 5 Minuten und dann ist es 17:30.
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6: Mit dem Marco Huber, guten Abend. Die Schweizer Bevölkerung bleibt weiterhin die reichste von der Welt. Im Global Wealth Report von der Schweizer Grossbank UBS liegt die Schweiz ein weiteres Mal auf dem ersten Rang. Das globale Privatvermögen ist im Jahr 2025 insgesamt um fast 11% gestiegen. Das sei der grösste Anstieg seit dem Jahr 2017. Die Behandlung von Erwachsenen mit schweren Verbrennungen bleibt in der Schweiz weiter im Zuständigkeitsbereich der beiden Universitätsspitäler Zürich und Lausanne. Das hat das Gremium für hochspezialisierte Medizin beschlossen. In diesem Entscheid sind auch Erkenntnisse aus der Brandkatastrophe von Gramontana eingeflossen. Das hat die Konferenz der kantonalen Gesundheitsdirektorinnen und Direktoren mitteilt. Die elektronische ID wird nicht das Jahr eingeführt. Es kommt zu Verzögerungen wegen Weiterentwicklungen beim Datenschutz, teilt das zuständige Bundesamt für Justiz mit. Der Bund will unter anderem den Prozess zum digitalen Ausstellen von einer EID sicherer machen. Das bräuchte mehr Zeit, wie erwartet.
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6: Es ist aktuell noch ziemlich sonnig. Im Verlauf des Abends kann es dann aber Regengüsse und auch Gewitter geben. Aktuell messen wir in der Stadt Zürich 31 Grad, Steffen und Walliselle 30 Grad. Morgen ist es dann mehrheitlich bewölkt und regnerisch mit einzelnen Aufhellungen. Das aktuelle Wetter und die genaue Prognose für euren Standort findet ihr auch jederzeit in der Radio Zürichsee App.
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Machen nur wir das beim Radio so oder sind ihr auch wie besessen in den Regenradar am Anschauen und am Hoffen, wenn es endlich mal oben runterkommt? Ja, es bleibt spannend. Dafür kann ich euch ganz klare Prognosen für die Musik, die wir für euch auf den Feierabend haben, geben. Es geht noch in Nullerjahr vor dem 5 vor für die Abwechslung mit Drops of Jupiter. Zuerst noch zwei Hits aus den 80ern. Der George Michael gibt es gerade nach dem Boy George und seinem Culture Club.

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2: Der normale Feierabendverkehr im Grossraum Zürich wie auch in der Region Zürich-Oberland und Obersee und im Glarnerland. Eine Meldung zwar aus der Stadt Zürich haben wir noch. Da ist heute Abend Konzert im Letzigrundstadion. Darum da rundum Verkehrsbehinderungen. Alle Meldungen im Detail findet ihr auch immer auf radiozürichsee.ch oder in der Radio Zürichsee App. Kommen alle gut und sicher in Feierabend. 5 Minuten noch, dann ist es 6 Uhr.
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3: Mit dem Marco Huber, guten Abend. Die Behandlung von erwachsenen Personen mit schweren Verbrennungen bleibt im Zuständigkeitsbereich der Universitätsspitäler Zürich und Lausanne. Das hat das Gremium für hochspezialisierte Medizin beschlossen. In diesem Entscheid sind auch Erkenntnisse aus der Brandkatastrophe von Gran Montana eingeflossen. Das hat die Konferenz der kantonalen Gesundheitsdirektorinnen und Gesundheitsdirektoren mitteilt. Die neuen Leistungsaufträge gelten ab morgen, also ab dem 1. Juli, und sind auf 6 Jahre befristet. Eine Allianz aus linken Parteien und zivilgesellschaftlichen Organisationen hat das Referendum gegen das Freihandelsabkommen mit Malaysia ergriffen. Das Komitee aus der SP, der Grünen und Nicht-Regierungsorganisationen kritisiert an dem Abkommen von den EFTA-Staaten mit dem südostasiatischen Land vor allem den Import von Palmöl. Die Einfuhren von Palmöl gingen auf Kosten vom Klima, der Umwelt und von den Menschen vor Ort, heisst es in einer Mitteilung vom Komitee. In dem Abkommen sind Zollerleichterungen für 12.500 Tonnen Palmöl vorgesehen. Zu der guten Nachricht vom Tag. Der Schweizer Obstverband erwartet dieses Jahr mehr Strauchbeere. Die Ernte von Strauchbeere dürfte leicht höher ausfallen als im vergangenen Jahr, schreibt der Obstverband in einer Mitteilung. Der Verband rechnet konkret mit über 2400 Tonnen Himbeere, über 900 Tonnen Heidelbeere, über 500 Tonnen Brombeere und über 300 Tonnen Johannisbeere. Und noch kurz zum Sport. Am Tennisturnier zu Wimbledon ist Viktoria Golubic eine Runde weiter. Die Zürcherin schlägt die Qualifikantin Irina Szymanowicz aus Belarus in 3 Sätzen.
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3: Im Verlauf des Abends wird es bewölkt. Es kann Regengüsse und auch Gewitter geben. Das dann auch in der Nacht. Aktuell messen wir in der Stadt Zürich 31 Grad. Freienbach und Winterthur 30 Grad. Morgen ist es dann mehrheitlich bewölkt und regnerisch mit einzelnen Aufhellungen.
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2: Man kann sich jetzt irgendwie gar noch nicht vorstellen, dass wir morgen am Morgen mit Regen aufstehen. Den glauben wir erst, wenn wir ihn wirklich sehen. Jetzt aber geben wir uns zuerst noch ein bisschen in den typisch Dienstag Feierabend mit typisch guter Musik aus den grossartigen 80er und 90er Jahren. Wir freuen uns auf Talk Talk oder Pointer Sisters. Gerade nach Musik aus den 90er von der Jennifer Page.
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0: Im echten Leben ist er ja ganz ein Liebe, aber so am Telefon müsste ich ihn nicht haben. Guten Abend auf Radio Zürichsee, 8 ab 6. Vielleicht kennt ihr den Komiker Keller und sein Kellerfon, wo er Leute über das Telefon hochnimmt und das mit ganz unterschiedlichen Charakteren, die er gekonnt kann spielen. Gerade auch da, wo er als Opa Keller die Weinhändlerin ziemlich ins Schweizer bringt.
1: Was ist es denn für ein Wein?
2: Petrus! Pomerol!
1: Nein, Sie bitte schütten Sie den Wein nicht aus!
2: Ausschütten!
1: Nein, nicht! Auf keinen Fall!
2: Kannst du den letzten auch noch? Ah, kannst du weglegen!
1: Nein, bitte schütten Sie den Wein nicht weg.
0: Wie reagiert sie echt, wenn es den Moment von der Auflösung gibt? Das gehören wir morgen am Morgen in der Morgenshow mit dem Flo Michel am 7:15, 7:48 und 8:15 in der Morgenshow hellwach. Neu gehört er nämlich immer vom Montag bis Freitag das Kellerfon und morgen ist eben die Premiere. Das heisst, der Start in den Tag wird mit Radio Zürichsee noch lustiger und jetzt auch ein Tropfen mit einem deutlich jüngeren Jahrgang, aber gerade so eine gute Wirkung für euren Feierabend. Liquido aus den 90er.

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0: der Partnerwahl gibt es ja so die klassischen Merkmale, die den Leuten wichtig sind. Wie ist die andere Person so drauf? Humor, Empathie, wie attraktiv findet man es gegenüber? Wie hat man ähnliche Vorstellungen von der Zukunft oder Hobbys? Cher, die sagt aber, ganz klar weiss man es, wenn man die Person geküsst hat, ob es der richtige ist. Den 90er-Hit, wo sie das singt, haben wir euch gerade nach dem Verkehrs- und Wetter-Update.
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4: Stau oder stockender Verkehr auf den bekannten Abschnitten Grossraum Zürich, Zürich-Oberland und rund um den Zürichsee. Viel los, vor allem in der Stadt Zürich, rund ums letzte Grundstadion wegen einem Konzert. Und dann haben wir noch eine Unfallmeldung an 51 Flughafen Richtung Bülach. Zwischen Kloten Süd und Kloten Nord kommt es zu Verkehrsbehinderungen wegen einem Unfall in der Einfahrt. Wenn ihr sonst noch etwas beobachtet habt, meldet uns das gerne zu jeder Zeit auf unsere gratis Verkehrshotline Nummer 0800 und 3x60. An unterwegs weiterhin eine gute und eine sichere Fahrt.
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4: Es wird jetzt auf den Abend immer mehr bewölkt. Es kann dann Regengüsse und Gewitter geben im Verlauf des Abends und auch in der Nacht. Aktuell messen wir in der Stadt Zürich 30 Grad zu Lachen und in Folkertschwil 29 Grad. Morgen ist es mehrheitlich bewölkt und regnerisch mit einzelnen Aufhellungen. Das aktuelle Wetter und die genaue Prognose für euren Standort findet ihr an jeder Zeit in der Radio Zürichsee App.
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So, jetzt können wir die Taschenlampe beim Handy wieder ausstellen. Ein wunderschöner Song gewesen. Wir machen jetzt gerade weiter, machen ein bisschen einen Szenenwechsel. Wir tauchen ein in Soul, in Rhythm and Blues. Jetzt gerade mit den Blues Brothers und ihrem grossen Hit aus den 80ern. Dann gibt es ordentliche 90er Rockmusik von Blondie. Und tatsächlich nochmal ein bisschen Blues mit Musik von Joe Cocker. Und dann gehen wir aber auch noch in die Nullerjahre für die Abwechslung mit Coldplay. Es wird also wunderbar und Herz hat auf jeden Fall warm.

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3: Noch immer stellender stockender Verkehr auf den bekannten Abschnitten im Grossraum Zürich betroffen, vor allem der Nordring und der Westring. Brütisellenkreuz und dann haben wir auch stauender stockender Verkehr vor der Stadt Zürich bzw. bei der Autobahn Ende in die Stadt Zürich. Innen in der Stadt Zürich außerdem vor allem viel los rund um den letzten Rund wegen einem Konzert. Sonst haben wir aber aktuell keine außergewöhnlichen Verkehrsmeldungen für euch. Alle Verkehrsmeldungen findet ihr auch immer in der Übersicht auf radiozürichsee.ch oder natürlich auch in der Radio Zürichsee App. Allen unterwegs weiterhin eine gute und eine sichere Fahrt. Es wird 5 vor 7.
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3: Mit dem Marco Huber. Guten Abend. Bei einer allfälligen Abstimmung über das EU-Vertragspaket soll neben dem Volksmeer auch das Ständemeer nötig sein. Dieser Meinung ist zumindest die zuständige staatspolitische Kommission vom Ständerat. Die Kommission will das mit einer Änderung der Bundesverfassung erwirken. Die sollen so geändert werden, dass die neuen Verträge nicht im Widerspruch zum Zuwanderungsartikel sollen stehen. Der ist damals nach dem Ja zu der Masseneinwanderungsinitiative eingeführt worden. Die Vorlage für eine Verfassungsänderung hat die Kommission knapp angenommen. In der Herbstsession kommt diese Vorlage dann in Ständerat. Die Bellechivstrasse in die Stadt Zürich innen wird das Wochenende gesperrt. Grund dafür sind Belagsarbeiten. Die Sperrung dauert vom Freitagabend um 8 Uhr bis am Montagmorgen um 5:30 Uhr, wie die Stadt Zürich heute mitteilt. Entsprechende Umleitungen sind signalisiert. Bei nassem Wetter würden sich die Belagsarbeiten verschieben auf den 10. bis 13. Juli. Der Schweizer Obstverband erwartet, dass es dieses Jahr mehr Strauchbeeren soll geben. Die Ernte dürfte leicht höher ausfallen als noch im vergangenen Jahr, schreibt der Verband in einer Mitteilung. Konkret rechnet der Obstverband mit über 2400 Tonnen Himbeere, über 900 Tonnen Heidelbeere, über 500 Tonnen Brombeere und über 300 Tonnen Johannisbeere.
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3: Es wird jetzt immer mehr bewölkt und es kann dann Regengüsse und Gewitter geben am Abend und in der Nacht. Aktuell messen wir in der Stadt Zürich 30 Grad, zum Brächtig und zum Rümlang 28 Grad. Morgen ist es dann mehrheitlich bewölkt und regnerisch mit einzelnen Aufhellungen.
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